0: das Gewalt.
1: Merkt euch hier das Gesicht.
0: Denn dieses Mal entkommt sie nicht.
1: Verrat, Vertrauensbruch.
0: Kommen wir zum Urteilsspruch.
1: Denn hier wird nachgedacht.